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2: Es ist 7.
3: Ich bin Laura Kühne. Guten Morgen miteinander.
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3: Der Verein Minergie prüft strengere Vorgaben gegenüber erhitzten Minergiehäusern. Hintergrund sind laut der Sonntagszeitung zunehmende Klagen von Bewohnerinnen und Bewohnern über zu hohe Temperaturen im Sommer. Wegen des Klimawandels wurden die Anforderungen an den Hitzeschutz bereits angepasst. Nun könnten sie erneut verschärft werden. Laut Minergie wären diese Vorgaben wohl nur noch mit Kühlsystemen zu erfüllen. Der Bund streicht Gelder für den Umbau der Schweizer Wälder. Das berichtet die NZZ am Sonntag. Betroffen sind Mittel, mit denen die Wälder besser an Hitze und Trockenheit angepasst werden sollten, etwa durch das Pflanzen klimaresistenter Baumarten. Das Umweltdepartement von Bundesrat Albert Rösti bestätigt die Streichung. Bei den Kantonen sorgt der Entscheid für Kritik. Der bekannte Extrembergsteiger Nirmal Burcha ist beim Lawinenunglück vor 3 Tagen in Pakistan ums Leben gekommen. Das bestätigten seine Firma und der Alpine Club Pakistan. Insgesamt starben 10 Alpinistinnen und Alpinisten am rund 8000 Meter hohen Broad Peak. Burcha wurde weltweit bekannt, nachdem er 2019 alle 14 Achttausender in Rekordzeit bestiegen hatte. Seine Geschichte wurde auch in einer Netflix-Dokumentation

Für alle frühen Vögel, die jetzt schon unterwegs sind an diesem Sonntagmorgen, ihr habt Freifahrt, kommt gut und sichert euch ein Ziel. Die Sonne ist heute wieder mal der Platzhirsch und gibt uns 30 bis 33 Grad dazu. Nur in den Alpen kann es am Nachmittag dann noch ein bisschen Gewitter kommen. So starten wir dann auch morgen in die neue Woche, auch heiss mit etwa bis zu 36 Grad, viel Sonne und in den Bergen Gewitterung.

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5: Ich bin Laura Kühne. Guten Morgen miteinander.
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5: Der Bund streicht Gelder für den Umbau der Schweizer Wälder. Das berichtet die NZZ am Sonntag. Betroffen sind Mittel, mit denen die Wälder besser an Hitze und Trockenheit angepasst werden sollten, etwa durch das Pflanzen klimaresistenter Baumarten. Das Umweltdepartement von Bundesrat Albert Rösti bestätigt die Streichung. Bei den Kantonen sorgt der Entscheid für Kritik. Der Verein Minergie prüft strengere Vorgaben gegenüber erhitzten Minergiehäusern. Hintergrund sind laut der Sonntagszeitung zunehmende Klagen von Bewohnerinnen und Bewohnern über zu hohe Temperaturen im Sommer. Wegen des Klimawandels wurden die Anforderungen an den Hitzeschutz bereits angepasst. Nun könnten sie erneut verschärft werden. Laut Minergie wären diese Vorgaben wohl nur noch mit Kühlsystemen zu erfüllen. Der bekannte Extrembergsteiger Nirmal Purcha ist beim Lawinenunglück vor 3 Tagen in Pakistan ums Leben gekommen. Das bestätigten seine Firma und der Alpine Club Pakistan. Insgesamt starben 10 Alpinistinnen und Alpinisten am rund 8000 Meter hohen Broad Peak. Purcha wurde weltweit bekannt, nachdem er 2019 alle 14 Achttausender in Rekordzeit bestiegen hatte. Seine Geschichte wurde auch in einer Netflix-Dokumentation erzählt.
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5: In der Schweizer Fußball-Super League gewinnt gestern FC Lausanne Sport auswärts gegen Basel mit 1:0. Der FC Zürich holt sich den Sieg zu Hause gegen Servette mit 2:1. Außerdem hat IB im Berner Derby dem Meister aus Thun den Meister gezeigt. Die Berner Young Boys schlugen die Thuner gleich mit 6:0. Für alle frühen Vögel, die jetzt schon unterwegs sind an diesem Sonntagmorgen, ihr habt freie Fahrt, kommt gut und sichert euch ein Ziel. Die Sonne ist heute wieder mal der Platzhirsch und gibt uns 30 bis 33 Grad dazu. Nur in den Alpen kann es am Nachmittag dann noch ein bisschen gewittern kommen. So starten wir dann auch morgen in die neue Woche, auch heiss mit etwa bis zu 36 Grad. Viel Sonne und in den Bergen Gewitterung.

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2: Ich bin Laura Kühne, guten Morgen miteinander.
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2: Die grosse Mehrheit der Menschen aus der Stadt halten sich laut einer Analyse der Universität Bern für arroganter als die Bevölkerung auf dem Land. Nur 5% der Landbevölkerung sehen sich selbst als arrogant, wie die NZZ am Sonntag schrieb. Auch hält sich die Mehrheit der Stadtbevölkerung im Vergleich für egoistischer. Die Menschen auf dem Land bestätigen dieses Empfinden. Die SRG will nach Angaben von Sonntagsblick diesen Herbst wieder auf UKW senden. Demnach sollen wieder je 3 Radioprogramme in der Deutschschweiz, der Romandie und im Tessin über UKW ausgestrahlt werden. Das Bundesamt für Kommunikation soll die nötigen Konzessionen diesen Monat erteilen. Laut dem Bericht rechnet die SRG zunächst mit Betriebskosten von rund 6,6 Millionen Franken pro Jahr. Die USA und Israel haben weitere Angriffe gegen den Iran vorerst abgesagt. Das meldet US-Präsident Donald Trump auf seiner Online-Plattform. Der Iran und andere Staaten im Nahen Osten hätten darum gebeten, weil man sich auf die Grundzüge eines Abkommens geeinigt habe, so Trump. Auch Israel werde sich an den Angriffsstopp halten, so Trump weiter. Voraussetzung dafür sei aber, dass die Vereinbarung schnell abgeschlossen werde.
0: Sport.
2: In der Schweizer Fußball-Super League gewinnt gestern FC Lausanne Sport auswärts gegen Basel mit 1:0. Der FC Zürich holt sich den Sieg zu Hause gegen Servette mit 2:1. Außerdem hat IB im Berner Derby dem Meister aus Thun den Meister gezeigt. Die Berner Young Boys schlugen die Thuner gleich mit 6:0. Noch ist es ruhig an diesem Sonntagmorgen, also gleich unten durchwand. Ganz eine gute Fahrt wünsche ich. Die Sonne ist heute wieder mal der Platz und gibt uns 30 bis 33 Grad dazu. Nur in den Alpen kann es am Nachmittag dann noch ein bisschen Gewitter kommen. So starten wir dann auch morgen in die neue Woche, auch heiß mit etwa bis zu 36 Grad. Viel Sonne und in den Bergen Gewitterung.

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3: Es ist 10. Für euch im Studio Lara Kühne.
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3: Die SRG will nach Angaben von Sonntagsblick diesen Herbst wieder auf UKW senden. Demnach sollen wieder je 3 Radioprogramme in der Deutschschweiz, der Romandie und im Tessin über UKW ausgestrahlt werden. Das Bundesamt für Kommunikation soll die nötigen Konzessionen diesen Monat erteilen. Laut dem Bericht rechnet die SRG zunächst mit Betriebskosten von rund 6,6 Millionen Franken pro Jahr. Die grosse Mehrheit der Menschen aus der Stadt halten sich laut einer Analyse der Universität Bern für arroganter als die Bevölkerung auf dem Land. Nur 5% der Landbevölkerung sehen sich selbst als arrogant, wie die NZZ am Sonntag schrieb. Auch hält sich die Mehrheit der Stadtbevölkerung im Vergleich für egoistischer. Die Menschen auf dem Land bestätigen dieses Empfinden. Bei einem Absturz eines Kleinflugzeugs auf einem touristischen Rundflug in Peru sind 13 Menschen ums Leben gekommen. Warum es abstürzte, ist laut peruanischen Medien noch unklar. Das Flugzeug sollte die Nazca-Linien überfliegen. Diese gehören zum Weltkulturerbe. Ihre Bedeutung und Entstehung ist bis heute nicht abschließend geklärt. Die USA und Israel haben weitere Angriffe gegen den Iran vorerst abgesagt. Das meldet US-Präsident Donald Trump auf seiner Online-Plattform. Der Iran und andere Staaten im Nahen Osten hätten darum gebeten, weil man sich auf die Grundzüge eines Abkommens geeinigt habe, so Trump. Auch Israel werde sich an den Angriffsstopp halten, so Trump weiter. Voraussetzung dafür sei aber, dass die Vereinbarung schnell abgeschlossen werde. Noch ist es ruhig an diesem Sonntagmorgen, also gleich unten durch den Wind. Ganz eine gute Fahrt wünsche ich. Die Sonne ist heute wieder mal der Platz hier und gibt uns 30 bis 33 Grad dazu. Nur in den Alpen kann es am Nachmittag dann noch ein bisschen Gewitter kommen. So starten wir dann auch morgen in die neue Woche, auch heiss mit etwa bis zu 36 Grad. Viel Sonne und in den Bergen Gewitterung.

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2: Früh im Studio die Laura Kühne.
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2: Für einmal blieb es im Kanton St. Gallen am Nationalfeiertag ruhig. Die Bevölkerung hat sich grundsätzlich sehr gut ans Feuer- und Feuerwerksverbot gehalten. Die Kantonspolizei ziehe ein sehr positives Fazit, hieß es in der Mitteilung. Sie registrierte 7 Verstöße gegen das Feuerverbot, also offene Feuer- oder Holzkohlegrills. Dazu kamen 8 Widerhandlungen gegen das Feuerwerksverbot. Das sei aber sehr wenig. Der Schweizerische Baumeisterverband fordert eine Entschädigung für hitzebedingte Arbeitsausfälle. Wie die Sonntagszeitung berichtet, sollen Baufirmen bei großer Hitze künftig gleich behandelt werden wie bei Kälte oder Unwettern. Konkret, die Entschädigung soll aus der Arbeitslosenversicherung bezahlt werden. Die Baumeister rechnen mit Kosten von rund 15 Millionen Franken pro Jahr. Ungarn fährt wegen tiefer Wasserstände der Donau das einzige Kernkraftwerk des Landes komplett herunter. Es sei das erste Mal seit mehr als 40 Jahren, dass das Atomkraftwerk Pax komplett abgeschaltet wird, schreibt die ungarische Regierung. Das Atomkraftwerk liegt rund 100 Kilometer südlich der Hauptstadt Budapest und wird mit dem Wasser der Donau gekühlt. Es liefert normalerweise fast die Hälfte des gesamten Stroms in Ungarn. Nach dem Ansturm zehntausender Migranten auf die spanische Exklave Ceuta verschärft sich die Debatte in der EU über den Schutz der Außengrenzen. Außenminister Johann Wadephul verlangt beispielsweise von der EU-Kommission, dem Grenzschutz höchste Priorität einzuräumen. Am Dienstag beraten die EU-Innenminister über die Lage. Spanien kritisiert derweil die Reaktionen einiger EU-Staaten und fordert mehr Solidarität.
3: Vor allem um Gotthard herum braucht es im Moment Geduld. Ist gleich, ob er nicht in den Süden wollt oder auch ob sie richtig in Norden sind. Beiden Orten mit 4 km, das heisst etwa 40 Minuten mehr einzurechnen. Die Fahrten Göschen und Airolo sind dazu. Sonst sieht es aber gut aus. Allen unterwegs, ganz gute Fahrt. Die Sonne ist heute wieder mal der Platz hier und gibt uns 30 bis 33 Grad dazu. Nur in den Alpen kann es am Nachmittag dann noch ein bisschen Gewitter kommen. So starten wir dann auch morgen in die neue Woche, auch heiss mit etwa bis zu 36 Grad. Viel Sonne und in den Bergen Gewitterung.
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4: Und jetzt der Miley Cyrus für euren Sonntag. Ich bin der Benni Hofstetter. Salut miteinander.

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0: Lalalala, wo uns Anfangs 2000er ins Ohr hineingefressen hat und bis heute bleibt und gut ist. Kylie Minogue, hier im E-Musik-Wochenende bei FM1, geht gerade wieder bei uns mit der meisten Musik, der aktuell von der Meghan Trainor.
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4: Früh im Studio die Laura Kühne.
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4: Für einmal blieb es im Kanton St. Gallen am Nationalfeiertag ruhig. Die Bevölkerung hat sich grundsätzlich sehr gut ans Feuer- und Feuerwerksverbot gehalten. Die Kantonspolizei ziehe ein sehr positives Fazit, hieß es in der Mitteilung. Sie registrierte 7 Verstöße gegen das Feuerverbot, also offene Feuer- oder Holzkohlegrills. Dazu kamen 8 Widerhandlungen gegen das Feuerwerksverbot. Das sei aber sehr wenig. Der Schweizerische Baumeisterverband fordert eine Entschädigung für hitzebedingte Arbeitsausfälle. Wie die Sonntagszeitung berichtet, sollen Baufirmen bei grosser Hitze künftig gleich behandelt werden wie bei Kälte oder Unwettern. Konkret, die Entschädigung soll aus der Arbeitslosenversicherung bezahlt werden. Die Baumeister rechnen mit Kosten von rund 15 Millionen Franken pro Jahr. Nach dem Ansturm zehntausender Migranten auf die spanische Exklave Ceuta verschärft sich die Debatte in der EU über den Schutz der Außengrenzen. Außenminister Johann Wadephul verlangt beispielsweise von der EU-Kommission, dem Grenzschutz höchste Priorität einzuräumen. Am Dienstag beraten die EU-Innenminister über die Lage. Spanien kritisiert derweil die Reaktionen einiger EU-Staaten und fordert mehr Solidarität. Ungarn fährt wegen tiefer Wasserstände der Donau das einzige Kernkraftwerk des Landes komplett herunter. Es sei das erste Mal seit mehr als 40 Jahren, dass das Atomkraftwerk Pax komplett abgeschaltet wird, schreibt die ungarische Regierung. Das Atomkraftwerk liegt rund 100 Kilometer südlich der Hauptstadt Budapest und wird mit dem Wasser der Donau gekühlt. Es liefert normalerweise fast die Hälfte des gesamten Stroms in Ungarn. 10 Minuten müsst ihr im Moment mehr einrechnen auf der A13 Richtung Reichenau. Dort stockt es im Moment bei Rotenbrunnen zu wegen einer Baustelle. Sieht jetzt aber gut aus. Unterwegs kommen wir gut und sicher ein Ziel. Die Sonne ist heute wieder mal der Platz hier und gibt uns 30 bis 33 Grad dazu. Nur in den Alpen kann es am Nachmittag dann noch ein bisschen Gewitter kommen. So starten wir dann auch morgen in die neue Woche, auch heiss mit etwa bis zu 36 Grad. Viel Sonne und in den Bergen Gewitterung.
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5: Ja, der Sonntag meint es gut mit uns. Es wartet jetzt.

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Let's go. Danke toll für den Shakira und den Burner Boy. Da war musikalisch von dieser Fußball-WM noch nachhalt. Ein guter Sonntag hier bei FM1. Mitten in der Sommerferienzeit, wo ein grosser Teil ja, schon noch in der Ferie ist oder haben vielleicht gar keinen. Sommer ist die Zeit, wo mangels Themen manchmal in den Medien gerne die typischen Sommergeschichten vorkommen. Und immer gut so im Sommerlach. Geschichten rund um Tier. Relativ lange das Glück hast du bis jetzt eh noch ein bisschen ruhig gewesen, aber es ist losgegangen, vor nicht allzu langer Zeit. Biber blockiert Biobuddy Biberstein. Ein wunderbarer Titel. Da hat im Aargau ein Biber den ganzen Buddy-Betrieb lahmgelegt, weil es ihm halt dort auch gefallen hat in dem Wasser. Und auch über beliebte Tiere im Sommer, Wels. Die Fische, oder, die jeden Sommer irgendwo Menschen beißen, haben wir nachgeschaut. Wirklich, jeden Sommer gibt es so eins, zwei. Gerade diese Woche im Blick, Agro-Wels beißt in den Aaren ein Mann. Und der Wels ist auch in Italien ein Thema. Am Gardasee ein riesen Wels, der sogar anscheinend kleine Hunde angegriffen hat. Sogar ein Kopfgeld auf die, auf das Zitat Monster vom Gardasee ist ausgesetzt worden. Ja, der Wels mit seinen jährlichen Tagen in den Medien. Und weil es so schön Sonntag ist, spielen wir jetzt für euch wieder am meisten Musik. Toe Flo, da wie für Mais, für euch im Mehr Musik Wochenende.

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0: What a feeling. Auch so ein, der nicht älter wird, sondern nur noch besser. Irene Cara. Da bin ich FM1. Im Mimusikerwochenende geht es weiter als nächstes mit dem Remo Farah.
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6: Der Streit um den Brotpreis sorgt bei Schweizer Bauern für Ärger. Wie der Tagesanzeiger berichtet, erhalten Getreideproduzenten für ihre Ernte künftig weniger Geld. Gleichzeitig verkaufen Discounter Brot für 99 Rappen. Seeländer Bauern kritisieren, der Preisdruck werde auf ihrem Rücken ausgetragen. Sie befürchten, dass sich der Anbau von Schweizer Brotgetreide immer weniger lohnt. Die Schweizer Armee verzichtet weiterhin auf einen direkten Austausch mit der Ukraine über deren Kriegserfahrungen. Laut der NZZ am Sonntag hat das Verteidigungsdepartement der Zeitung bestätigt, dass das Neutralitätsrecht zwar einen solchen Austausch zulassen würde. Wieso das VBS dennoch darauf verzichte, habe es nicht mitgeteilt. Der Schweiz fehle dadurch ein direkter Einblick in den Krieg. Hitze und Trockenheit setzen der Natur zu. Sie bringen aber auch Vorteile. Rebbau-Verantwortliche aus den Kantonen Luzern und Wallis sagen, dass die trockene Witterung Pilzkrankheiten eindämmt und bei gewissen Rebsorten die Qualität fördern kann. Gleichzeitig rechnen sie in diesem Jahr mit einer früheren Weinlese. Die Trockenheit könnte aber jungen Rebstöcken auch schaden. In Sargans sind in der Nacht auf heute zwei Velofahrer frontal zusammengestoßen. Ein 41-jähriger Mann wurde dabei schwer verletzt und musste ins Spital gebracht werden. Nach Angaben der Kantonspolizei St. Gallen waren beide Männer alkoholisiert unterwegs. Die Polizei ermittelt nun den genauen Unfallhergang. Beide Männer waren mit eingeschaltetem Licht am Velo, jedoch ohne Schutzhelm unterwegs, hieß es weiter. Es staut vor dem Gotthardtunnel Richtung Norden. Zwischen Quinto und Airolo sind es 5 km Stau. Dort müsst ihr mit etwa 50 Minuten mehr rechnen. Richtung Süden sind es 4 km, also 40 Minuten länger zwischen Amsteg und Göschenen. Auch über den Gotthard-Pass braucht ihr länger, etwa 3/4 Stunde mehr, müsst ihr Richtung Flüelen rechnen. Dann staut es auch auf der A13 Richtung Chur zwischen Rotenbrunnen und Reichenau. Dort nochmal etwa 20 Minuten einrechnen. Ich wünsche allen unterwegs eine gute und sichere Fahrt. Wieder ein Tag mit Temperaturen über 30 Grad. Nicht nur heute, sondern auch voraussichtlich jeden Tag bis am Mittwoch. Morgen könnte es sogar bis zu 36 Grad heiß werden. In den Bergen könnten aber auch kleinere Gewitter die Luft vorübergehend abkühlen.
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7: Ja, mehr Musik, da wartet eine Stunde, ein hinter dem anderen auf euch. Ich bin der Benny Hoff.

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6: Der Streit um den Brotpreis sorgt bei Schweizer Bauern für Ärger. Wie der Tagesanzeiger berichtet, erhalten Getreideproduzenten für ihre Ernte künftig weniger Geld. Gleichzeitig verkaufen Discounter Brot für 99 Rappen. Seeländer Bauern kritisieren, der Preisdruck werde auf ihrem Rücken ausgetragen. Sie befürchten, dass sich der Anbau von Schweizer Brotgetreide immer weniger lohnt. Vor der spanischen Exklave Ceuta geht die Suche nach weiteren Todesopfern weiter. Nachdem zehntausende Migranten in die Stadt gelangten und danach zurückgeschickt wurden, suchen Einsatzkräfte im Meer nach Vermissten. Nach offiziellen Angaben wurden bisher 72 Tote geborgen. Medien berichten, dass noch weitere Leichen im Meer vermutet werden. An der Küste selbst hat sich die Lage inzwischen beruhigt. Die Schweizer Armee verzichtet weiterhin auf einen direkten Austausch mit der Ukraine über deren Kriegserfahrungen. Laut der NZZ am Sonntag hat das Verteidigungsdepartement der Zeitung bestätigt, dass das Neutralitätsrecht zwar einen solchen Austausch zulassen würde. Wieso das VBS dennoch darauf verzichte, habe es nicht mitgeteilt. Der Schweiz fehle dadurch ein direkter Einblick in den Krieg. In Sargans sind in der Nacht auf heute zwei Velofahrer frontal zusammengestoßen. Ein 41-jähriger Mann wurde dabei schwer verletzt und musste ins Spital gebracht werden. Nach Angaben der Kantonspolizei St. Gallen waren beide Männer alkoholisiert unterwegs. Die Polizei ermittelt nun den genauen Unfallhergang. Beide Männer waren mit eingeschaltetem Licht am Velo, jedoch ohne Schutzhelm unterwegs, hieß es weiter. Viel Verkehr kommt vor allem aus dem Süden. Vor dem Gotthardtunnel zwischen Faido und Airolo braucht man etwa eine Stunde und 20 Minuten länger. Es hat dort 8 km Stau. Vor dem Gotthardtunnel Richtung Süden sind es 4 km Stau. Dort braucht man etwa 40 Minuten länger. Denn auch über den Gotthardpass braucht man länger. Richtung Flüelen braucht man ungefähr eine Stunde und 10 Minuten mehr. Denn auch auf der A13 Richtung Chur zwischen Thusis Nord und Reichenau staut es. Dort braucht man ungefähr 20 Minuten länger. Ich wünsche allen unterwegs eine gute und sichere Fahrt. Wieder ein Tag mit Temperaturen über 30 Grad. Nicht nur heute, sondern auch voraussichtlich jeden Tag bis am Mittwoch. Morgen könnte es sogar bis zu 36 Grad heiß werden. In den Bergen könnten aber auch kleinere Gewitter die Luft vorübergehend abkühlen.
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7: Ja, gute Musik geht immer. Und das immer jetzt mit dem Iggy Kelly. Schönen Sonntag.

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grosser Hit von der Shania Twain von Andy Nünsker. Ja, sie macht immer noch Musik. Gerade vor wenigen Tagen ist ihr neues Album rausgekommen von den 60-Jährigen, die ja in der Schweiz lebt. Ein gutes Wochenende mit FM1. Der Sonntag so ein bisschen angeschnitten wie ein Kuchen. So die letzten Stückchen greifen zu und geniessen wir es zusammen. Das mein Musikwochenende hier, FM1 jetzt mit dem aktuellen Hit von Alex Warren. Fever Dream.

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2: Vor der spanischen Exklave Ceuta geht die Suche nach weiteren Todesopfern weiter. Nachdem zehntausende Migranten in die Stadt gelangten und danach zurückgeschickt wurden, suchen Einsatzkräfte im Meer nach Vermissten. Nach offiziellen Angaben wurden bisher 72 Tote geborgen. Medien berichten, dass noch weitere Leichen im Meer vermutet werden. An der Küste selbst hat sich die Lage inzwischen beruhigt. Die Radiosender der SRG werden ab Mitte Herbst wieder über UKW verbreitet. Laut dem Sonntagsblick erhält die SRG ihre Konzession im August wieder. Dies bestätigte das Bundesamt für Kommunikation gegenüber Keystone SDA. Die Rückkehr könnte über 15 Millionen Franken pro Jahr kosten. Die SRG-Radiosender verloren nach dem kompletten Wechsel auf DAB+ im ersten Halbjahr 2025 6% Marktanteil. In der Stadt St. Gallen ist gestern Abend das Dach eines leerstehenden Hauses eingestürzt. Verletzt wurde niemand. Wegen der Gefahr weiterer Einstürze sperrten die Einsatzkräfte den Bereich großräumig ab. Das führte auch zu Einschränkungen im öffentlichen Verkehr. Warum das Dach einstürzte, ist noch unklar. Die Ursache wird untersucht. Der Rückbau des eingestürzten Dachs habe bereits heute Morgen begonnen. Der Streit um den Brotpreis sorgt bei Schweizer Bauern für Ärger. Wie der Tagesanzeiger berichtet, erhalten Getreideproduzenten für ihre Ernte künftig weniger Geld. Gleichzeitig verkaufen Discounter Brot für 99 Rappen. Seeländer Bauern kritisieren, der Preisdruck werde auf ihrem Rücken ausgetragen. Sie befürchten, dass sich der Anbau von Schweizer Brotgetreide immer weniger lohnt. Viel Verkehr kommt vor allem aus dem Süden. Vor dem Gotthardtunnel zwischen Faido und Airolo braucht man etwa eine Stunde und 20 Minuten länger. Es hat dort 8 km Stau. Vor dem Gotthardtunnel Richtung Süden sind es 4 km Stau. Dort braucht man etwa 40 Minuten länger. Denn auch über den Gotthardpass braucht man länger. Richtung Flüelen braucht man ungefähr eine Stunde und 10 Minuten mehr. Denn auch auf der A13 Richtung Chur zwischen Thusis Nord und Reichenau staut es. Dort braucht man ungefähr 20 Minuten länger. Ich wünsche allen unterwegs eine gute und sichere Fahrt. Wieder ein Tag mit Temperaturen über 30 Grad. Nicht nur heute, sondern auch voraussichtlich jeden Tag bis am Mittwoch. Morgen könnte es sogar bis zu 36 Grad heiß werden. In den Bergen könnten aber auch kleinere Gewitter die Luft vorübergehend abkühlen.
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3: Ja, der Tag, wo wir viel Zeit für viel Musik haben. Einen schönen Sonntag wünscht euch, der Benni Hofstetter. Hallo!

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0: Da, wo sich die ganz grossen Hits von früher an vergangene Zeiten abwechselt mit der aktuellen FM1. Mit dem E-Musik-Wochenende gerade Bibi Rexha mit dem aktuellen Gitz für euch.
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3: Die Radiosender der SRG werden ab Mitte Herbst wieder über UKW verbreitet. Laut dem Sonntagsblick erhält die SRG ihre Konzession im August wieder. Dies bestätigte das Bundesamt für Kommunikation gegenüber Keystone SDA. Die Rückkehr könnte über 15 Millionen Franken pro Jahr kosten. Die SRG-Radiosender verloren nach dem kompletten Wechsel auf DAB Plus im ersten Halbjahr 2025 6% Marktanteil. Beim wattländischen Sapre hat es auf dem Genfersee gebrannt. Ein Teil der 1. August-Feuerwerk-Abschussplattform auf einem Lastschiff sei in Brand geraten, teilten die Rettungsdienste heute mit. Der Vorfall konnte rasch unter Kontrolle gebracht werden, ohne dass es zu Schäden oder Verletzten kam. Nur die Schutzverkleidung habe Feuer gefangen. Der nepalesisch-britische Bergsteiger Nirmal Bhurja ist tödlich verunglückt. Er hatte als erster Mensch alle 8000er innerhalb einer Saison bestiegen und war durch eine Netflix-Dokumentation dazu zum Star-Bergsteiger geworden. Nun hat seine Firma bekannt gegeben, dass er zusammen mit einer Bergsteigergruppe in Pakistan von einer gewaltigen Lawine erfasst wurde und starb.
0: Sport.
3: Der FC St. Gallen gewinnt in der Schweizer Fußballmeisterschaft auswärts gegen Vaduz mit 3:2. Nach zwei Spieltagen befinden sich die Ostschweizer punktgleich mit Lieder IB auf dem zweiten Platz. Vaduz ist auf Platz 9. Heute spielt außerdem der FC Luzern auswärts gegen Sion und GC empfängt den FC Lugano. Schweizer Doppelsieg an der Mountainbike-EM in Monte Ceneri. Im olympischen Cross-Country gewinnt Sina Frey vor Alessandra Keller. Dritte wurde die Weltmeisterin und Titelverteidigerin Jenny Rissvets aus Schweden. Es staut vor dem Gotthardtunnel Richtung Norden. Zwischen Faido und Airolo hat es 9 km Stau. Wir brauchen etwa 1,5 Stunden länger. Richtung Süden sind es 4 km. Dort braucht ihr 40 Minuten mehr. Denn auch über den Gotthard braucht ihr etwa 1 Stunde und 20 Minuten länger, wenn ihr Richtung Flüelen unterwegs sind. Denn auch auf der A13 Richtung Chur zwischen Thusis Nord und Reichenau staut es. Dort braucht ihr auch etwa 1/2 Stunde mehr. Ich wünsche eine gute und eine sichere Fahrt. Wieder ein Tag mit Temperaturen über 30 Grad. Nicht nur heute, sondern auch voraussichtlich jeden Tag bis am Mittwoch. Morgen könnte es sogar bis zu 36 Grad heiß werden. In den Bergen könnten aber auch kleinere Gewitter die Luft vorübergehend abkühlen.
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4: Ja, manchmal ist weniger mehr. Außer bei der Musik. Ganz viel haben wir jetzt für euch.

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gerne unterwegs. Auch gemütlich daheim oder vielleicht auch ja, heute am Arbeiten. Ein Sonntag, da bei FM1. Immer mit am meisten Musik für euch hier im Mehr-Musik-Wochenende. Und wo wir immer auch so Hits spielen für euch, die ja, noch nicht vergessen gegangen sind, aber wo wir vielleicht nicht immer gerade daran denken. Unsere Überraschung sitzt immer für euch am Sonntag. Und da wird aus einer Niederlage sozusagen ein grosser Hit. Der schwedische Sänger und Musiker, der Nano, der verliert zwar die Vorausscheidung zum Eurovision Song Contest 2017. Nur knapp wird Zweiter. Ja, ist ein bisschen undankbar, oder wenn du gewinnen, wenn du Zweiter wirst. Aber sein Hit Hold On wird dafür ein riesen Hit und er wird auch da international so richtig bekannt. Der Nano Hold On, unser Überraschungshit für euch hier im Mehr Musik Wochenende bei FM1.

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0: Lubega, da wäre für Mais. Und wie eine Klasse ist der nächste Hit zum Schmelzen. Olivia Dean gibt es gerade bei uns.
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5: Die Schweizer Outdoor-Marke Mammut bleibt trotzdem im Verkauf nach China in der Schweiz. Kürzlich wurde bekannt, dass die Traditionsmarke von der chinesischen Investmentgesellschaft CPI übernommen wird. Das China-Geschäft habe sich in den vergangenen 3 Jahren jeweils nahezu verdoppelt. CPI solle Mammut neue Vertriebswege und bessere Zugänge in China eröffnen, etwa im Onlinehandel, schreibt die NZZ am Sonntag. Für den Standort Schweiz soll sich aber nichts ändern. Entwicklung und zentrale Entscheidungen bleiben hierzulande. Beim wattländischen Sapre hat es auf dem Genfersee gebrannt. Ein Teil der 1. August Feuerwerkabschussplattform auf einem Lastschiff sei in Brand geraten, teilten die Rettungsdienste heute mit. Der Vorfall konnte rasch unter Kontrolle gebracht werden, ohne dass es zu Schäden oder Verletzten kam. Nur die Schutzverkleidung habe Feuer gefangen. Der nepalesisch-britische Bergsteiger Nirmal Bhurja ist tödlich verunglückt. Er hatte als erster Mensch alle 8000er innerhalb einer Saison bestiegen und war durch eine Netflix-Dokumentation dazu zum Star-Bergsteiger geworden. Nun hat seine Firma bekannt gegeben, dass er zusammen mit einer Bergsteigergruppe in Pakistan von einer gewaltigen Lawine erfasst wurde und starb.
0: Sport.
5: Der FC St. Gallen gewinnt in der Schweizer Fußballmeisterschaft auswärts gegen Vaduz mit 3:2. Nach 2 Spieltagen befinden sich die Ostschweizer punktgleich mit Lieder IB auf dem 2. Platz. Vaduz ist auf Platz 9. Heute spielt außerdem der FC Luzern auswärts gegen Sion und GC empfängt den FC Lugano. Schweizer Doppelsieg an der Mountainbike-EM in Monte Ceneri. Im olympischen Cross-Country gewinnt Sina Frey vor Alessandra Keller. Dritte wurde die Weltmeisterin und Titelverteidigerin Jenny Rissvets aus Schweden. Vor dem Gotthardtunnel Richtung Norden hat es 9 km Stau. Ihr braucht etwa 1,5 Stunden länger, wenn ihr aus dem Süden zurückkommt. Richtung Süden sind es noch 3 km, dort braucht ihr 1,5 Stunden mehr. Dann staut es auf der A13 Richtung Chur zwischen Thusis Nord und Reichenau. Dort müsst ihr auch etwa 1,5 Stunden mehr rechnen. Ich wünsche euch eine gute Fahrt. Sonne sehen wir noch bis am 9 Uhr und auch morgen wird die Temperaturen wieder steigen. Bis zu 36 Grad gibt es am Nachmittag. In den Bergen könnten aber auch kleinere Gewitter die Luft vorübergehend abkühlen.
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6: Ja, und dann machen wir weiter mit dem «Betreuten Musik-Lassen». Jetzt mit der Leonie. Schönen Sonntag wünscht der Benni Hofstetter.

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Vielleicht hat der Pfanne schon wieder versagt im Keller und im Estrich nach dem 1. August. Ich weiss eigentlich gar nicht, wie das so ist. So wie mit dem Weihnachtsschmuck, wie lange dass man Schweizer Fähnchen noch irgendwo auf dem Balkon lässt. Ein gutes Wochenende, schönen Sonntagabend, vielleicht Ende Sommerferien, vielleicht habt ihr noch mal eine Woche. Wir sind bei euch. FM1 mit dem Mehrmusik-Wochenende. Viel Gefühl gerade von der Zoe Wees. Ganz ein cooler, auch noch vom 6. Guru Josh Project. Und da ist der aktuelle von der Olivia Rodrigo.

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6: Guten Abend, ich bin der Jonathan Ernst.
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6: Die Schweizer Outdoor-Marke Mammut bleibt trotzdem im Verkauf nach China in der Schweiz. Kürzlich wurde bekannt, dass die Traditionsmarke von der chinesischen Investmentgesellschaft CPI übernommen wird. Das China-Geschäft habe sich in den vergangenen 3 Jahren jeweils nahezu verdoppelt, schreibt die NZZ am Sonntag. Für den Standort Schweiz soll sich aber nichts ändern. Ein 17-jähriger Wanderer ist heute Morgen am Schäfloch bei Grabs tödlich verunglückt. Der Jugendliche stürzte auf einer Wanderung mit einem 56-jährigen Begleiter aus noch ungeklärten Gründen rund 40 Meter in die Tiefe, teilt die Kantonspolizei St. Gallen mit. Die Rettungskräfte konnten ihn nur noch tot bergen. Polizei und Staatsanwaltschaft untersuchen den Unfallhergang nun. Bei einem Verkehrsunfall auf der Hufteck-Passstraße ist gestern Nachmittag ein 24-jähriger Motorradfahrer schwer verletzt worden. Der Mann wollte ein Auto überholen, als gleichzeitig ein nachfolgender Autofahrer ebenfalls zum Überholen ansetzte. Es kam laut der St. Galler Kantonspolizei zu einer Kollision. Der Motorradfahrer prallte anschließend gegen das vorausfahrende Auto und stürzte. Er musste mit schweren Verletzungen ins Spital gebracht werden.
4: Sport.
6: Schweizer Doppelsieg an der Mountainbike-EM in Monte Generi. Im olympischen Cross-Country gewinnt Sina Frey vor Alessandra Keller. Dritte wurde die Weltmeisterin und Titelverteidigerin Jenny Rissvets aus Schweden. Bei den Männern holt Fabio Püntner für die Schweiz Bronze. Der Urner fährt lange an der Spitze mit und bringt den dritten Platz souverän ins Ziel. Erster wird der Brite Charlie Aldridge. Es staut vor dem Gotthardtunnel Richtung Norden. Zwischen Faido und Airolo hat es 8 km Stau. Ihr braucht etwa 1 Stunde und 20 Minuten länger. Auf der A13 Richtung Chur zwischen Thusis Nord und Reichenau staut es ebenfalls. Dort eine halbe Stunde mehr einrechnen. Auf der A13 Richtung Sargans zwischen Chur Nord und Bad Ragaz braucht ihr etwa 40 Minuten mehr. Und auf der A1 Richtung Zürich zwischen Kriegstädt und Herkingen, dort ist es eine Viertelstunde, die dazukommt. Dann auch noch auf der A8 Richtung Sarne zwischen dem Brünig und Kaiserstuhl, dort etwa 40 Minuten mehr. Und Richtung Spiez zwischen dem Ruggentunnel und dem Pfuhlensee staut es ebenfalls dort eine halbe Stunde mehr auf mehrere Abschnitte einrechnen. Ich wünsche viel Geduld und eine gute Fahrt. Wieder ein Tag mit Temperaturen über 30 Grad. Nicht nur heute, sondern auch voraussichtlich jeden Tag bis am Mittwoch. Morgen könnte es sogar bis zu 36 Grad heiß werden. In den Bergen könnten aber auch kleinere Gewitter die Luft vorübergehend abkühlen.
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7: Und Hendrix vergoldet uns jetzt den Sonntagabend. Ich bin der

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2: Guten Abend, ich bin der Jonathan Ernst.
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2: Ein 17-jähriger Wanderer ist heute Morgen in den St. Galler Bergen tödlich verunglückt. Der Jugendliche stürzte am Schäffloch bei Grabs auf einer Wanderung mit einem 56-jährigen Begleiter aus ungeklärten Gründen rund 40 Meter in die Tiefe. Das teilt die Kantonspolizei St. Gallen mit. Die Rettungskräfte konnten ihn nur noch tot bergen. Polizei und Staatsanwaltschaft untersuchen den Unfallhergang. Bei der Versicherung Zürich Schweiz sollen Mitarbeitende über Jahre interne Regeln missachtet haben. Das berichtet die NZZ am Sonntag. Demnach seien Verstöße auch nach Interventionen der Finanzmarktaufsicht FINMA nicht konsequent behoben worden. Teilweise seien auch interne Kontrollstellen getäuscht worden. Die Motive seien unklar. Die Probleme würden aber nicht den gesamten Konzern betreffen, heißt es von der Geschäftsleitung. Für einmal verlief der 1. August praktisch ohne Knallerei. Die Einsatzkräfte aus mehreren Kantonen melden einen ruhigen Nationalfeiertag mit vergleichsweise wenig bis fast keinen Einsätzen. Die Bevölkerung habe sich soweit gut ans Feuer- und Feuerwerksverbot gehalten, bilanzierte beispielsweise auf Anfrage von Keystone SDA Schutz und Rettung Zürich. Einzig beim Feuerwerk in Sapré im Kanton Watt kam es zu einem Vorfall. Ein Feuerwerksschiff geriet in Brand. Das Feuerwerk musste abgebrochen werden.
0: Sport.
2: In der Schweizer Fußballmeisterschaft gewinnt der FC Sio zu Hause gegen den FC Luzern mit 3:0. Der FC Vaduz verliert gegen den FC St. Gallen mit 2:3 und GC verliert gegen Lugano mit 1:4. In der Tabelle führt IB vor dem FC St. Gallen. Ohne Punkte sind noch Luzern, Servet und Vaduz. Auf der A1 Richtung Zürich zwischen Kriegstedt und Herkingen braucht ihr eine Viertelstunde länger auf mehreren Abschnitten, jetzt stockt es. Gerade eine Stunde länger braucht ihr, wenn ihr Richtung Zentralschweiz aus dem Tessin fahrt. Zwischen Quinto und Airolo hat es 6 km Stau vor dem Gotthardtunnel. Dann auf der A8 Richtung Sarne zwischen Lungern Süd und Kaiserstuhl braucht ihr auch etwa eine halbe Stunde mehr. Dann staut es auch Richtung Spiez zwischen Wilderswil und dem Fuhlensee. Dort auch noch mal eine halbe Stunde mehr einrechnen. Und auf der A13 Richtung Sargans zwischen Chur Nord und dem Bad Ragaz. Staut es ebenfalls dort auch eine halbe Stunde mehr dazu rechnen. Ich wünsche allen unterwegs eine gute und sichere Fahrt. Den Alpen nachher könnten ein paar vereinzelte Gewitter Abkühlung bringen. Das könnte auch morgen oben passieren. Der Tag bestimmt aber auch dann wieder ganz klar die Sonne, die Temperaturen bis zu 36 Grad bringt am Nachmittag. Die Höchstwerte die sind erst am Donnerstag wieder unter 30 Grad.

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2: In Liechtenstein wurden bei einem Datendiebstahl rund 31.000 Datensätze gestohlen. Betroffen sei ein Register mit Angaben zu Firmen, Stiftungen und Treuhänderschaften, teilte die Regierung heute mit. Wer hinter dem Angriff steckt, sei noch nicht bekannt. Die Regierung untersuche den Vorfall und informiere die Betroffenen. Bei der Versicherung Zürich-Schweiz sollen Mitarbeitende über Jahre interne Regeln missachtet haben. Das berichtet die NZZ am Sonntag. Demnach seien Verstöße auch nach Interventionen der Finanzmarktaufsicht FINMA nicht konsequent behoben worden. Teilweise seien auch interne Kontrollstellen getäuscht worden. Die Motive seien unklar. Die Probleme würden aber nicht den gesamten Konzern betreffen, heißt es von der Geschäftsleitung. Ein italienisches Marineschiff hat im zentralen Mittelmeer einen Öltanker überprüft. Dieser könnte zur sogenannten russischen Schattenflotte gehören. Laut dem italienischen Verteidigungsministerium verweigerte der Captain zunächst die Zusammenarbeit, worauf Soldaten per Hubschrauber an Bord gebracht wurden. Die dabei gesammelten Informationen werden nun ausgewertet.
0: Sport.
2: In der Schweizer Fußballmeisterschaft gewinnt der FC Sio zu Hause gegen den FC Luzern mit 3:0. Der FC Vaduz verliert gegen den FC St. Gallen mit 2:3 und GC verliert gegen Lugano mit 1:4. In der Tabelle führt IB vor dem FC St. Gallen. Ohne Punkte sind noch Luzern, Servet und Vaduz. Auf der A2, wo es heute den ganzen Tag gestaut hat, stehen wir nie mehr länger als 10 Minuten. Ich wünsche allen unterwegs eine gute und sichere Fahrt. Den Alpen nachher könnten ein paar vereinzelte Gewitter Abkühlung bringen. Das könnte auch morgen oben passieren. Der Tag bestimmt aber auch dann wieder ganz klar die Sonne, die Temperaturen bis zu 36 Grad bringt am Nachmittag. Die Höchstwerte, die sind erst am Donnerstag wieder unter 30 Grad.

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2: Guten Abend, diese Themen haben heute Schlagzeilen gemacht.
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2: Ein 17-jähriger Wanderer ist heute Morgen in den St. Galler Bergen tödlich verunglückt. Der Jugendliche stürzte am Schäffloch bei Grabs auf einer Wanderung mit einem 56-jährigen Begleiter aus ungeklärten Gründen rund 40 Meter in die Tiefe. Das teilt die Kantonspolizei St. Gallen mit. Die Rettungskräfte konnten ihn nur noch tot bergen. Polizei und Staatsanwaltschaft untersuchen den Unfallhergang.
3: Die SRG will nach Angaben von Sonntagsblick diesen Herbst wieder auf UKW senden. Demnach sollen wieder je 3 Radioprogramme in der Deutschschweiz, der Romandie und im Tessin über UKW ausgestrahlt werden. Das Bundesamt für Kommunikation soll die nötigen Konzessionen diesen Monat erteilen. Laut dem Bericht rechnet die SRG zunächst mit Betriebskosten von rund 6,6 Millionen Franken pro Jahr. Weitere Ausbauschritte, die nächstes Jahr geplant seien, könnten demnach jährlich bis zu 15 Millionen Franken kosten.
2: Die Schweizer Armee verzichtet weiterhin auf einen direkten Austausch mit der Ukraine über deren Kriegserfahrungen. Laut der NZZ am Sonntag hat das Verteidigungsdepartement der Zeitung bestätigt, dass das Neutralitätsrecht zwar einen solchen Austausch zulassen würde. Wieso das VBS dennoch darauf verzichte, habe es nicht mitgeteilt. Der Schweiz fehle dadurch ein direkter Einblick in den Krieg.
3: Die große Mehrheit der Menschen aus der Stadt halten sich laut einer Analyse der Universität Bern für arroganter als Bevölkerung auf dem Land. Nur 5% der Landbevölkerung sehen sich selbst als arrogant, wie die NZZ am Sonntag schrieb. Auch hält sich die Mehrheit der Stadtbevölkerung im Vergleich für egoistischer. Die Menschen auf dem Land bestätigen dieses Empfinden. Außerdem bestätigt knapp die Hälfte der Befragten auf dem Land die Selbstwahrnehmung der Stadtbevölkerung. Diese bezeichnete sich nämlich mehrheitlich als offen.
2: Beim wattländischen Saprey hat es auf dem Genfersee gebrannt. Ein Teil der 1. August Feuerwerkabschussplattform auf einem Lastschiff sei in Brand geraten, teilten die Rettungsdienste heute mit. Der Vorfall konnte rasch unter Kontrolle gebracht werden, ohne dass es zu Schäden oder Verletzten kam. Nur die Schutzverkleidung habe Feuer gefangen. Für einmal verlief der 1. August praktisch ohne Knallerei. Die Einsatzkräfte aus mehreren Kantonen melden einen ruhigen Nationalfeiertag mit vergleichsweise wenig bis fast keinen Einsätzen. Die Bevölkerung habe sich soweit gut ans Feuer- und Feuerwerksverbot gehalten, bilanzierte beispielsweise auf Anfrage von Keystone Estia Schutz und Rettung Zürich. Einzig beim Feuerwerk in Saprey im Kanton Watt kam es zu einem Vorfall. Ein Feuerwerksschiff geriet in Brand. Das Feuerwerk musste abgebrochen werden.
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2: Guten Abend, diese Themen haben heute Schlagzeilen gemacht.
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3: Der Schweizerische Baumeisterverband fordert eine Entschädigung für hitzebedingte Arbeitsausfälle. Wie die Sonntagszeitung berichtet, sollen Baufirmen bei grosser Hitze künftig gleich behandelt werden wie bei Kälte oder Unwettern. Konkret, die Entschädigung soll aus der Arbeitslosenversicherung bezahlt werden. Die Baumeister rechnen mit Kosten von rund 15 Millionen Franken pro Jahr. Und das sei auch darum verkraftbar, weil die Ausgaben für Schlechtwetterentschädigungen wegen rückläufiger Frost- und Eistage deutlich senken, hieß es weiter.
2: Bei der Versicherung Zürich-Schweiz sollen Mitarbeitende über Jahre interne Regeln missachtet haben, das berichtet die NZZ am Sonntag. Demnach seien Verstöße auch nach Interventionen der Finanzmarktaufsicht FINMA nicht konsequent behoben worden. Teilweise seien auch interne Kontrollstellen getäuscht worden. Die Motive seien unklar. Die Probleme würden aber nicht den gesamten Konzern betreffen, heißt es von der Geschäftsleitung.
3: Der Verein Minergie prüft strengere Vorgaben gegenüber erhitzten Minergiehäusern. Hintergrund sind laut der Sonntagszeitung zunehmende Klagen von Bewohnerinnen und Bewohnern über zu hohe Temperaturen im Sommer. Wegen des Klimawandels wurden die Anforderungen an den Hitzeschutz bereits angepasst. Nun könnten sie erneut verschärft werden. Laut Minergie wären diese Vorgaben wohl nur noch mit Kühlsystemen zu erfüllen.
2: Die Waldbrände in Griechenland breiten sich weiter aus. Westlich von Athen kämpfen hunderte Feuerwehrleute gegen die Flammen. Das Feuer sei noch rund 50 Kilometer von der Hauptstadt entfernt, teilte der staatliche Rundfunk ERT mit. Mehrere Ortschaften wurden vorsorglich evakuiert. Unterstützung erhalten die Einsatzkräfte aus der Luft sowie von Feuerwehrleuten aus Rumänien und Frankreich.
3: Ungarn fährt wegen tiefer Wasserstände der Donau das einzige Kernkraftwerk des Landes komplett herunter. Es sei das erste Mal seit mehr als 40 Jahren, dass das Atomkraftwerk Pax komplett abgeschaltet wird, schreibt die ungarische Regierung. Das Atomkraftwerk liegt rund 100 Kilometer südlich der Hauptstadt Budapest und wird mit dem Wasser der Donau gekühlt. Es liefert normalerweise fast die Hälfte des gesamten Stroms in Ungarn.
2: Für einmal verlief der 1. August praktisch ohne Knallerei. Die Einsatzkräfte aus mehreren Kantonen melden einen ruhigen Nationalfeiertag mit vergleichsweise wenig bis fast keinen Einsätzen. Die Bevölkerung habe sich soweit gut ans Feuer- und Feuerwerksverbot gehalten, bilanzierte beispielsweise auf Anfrage von Keystone Estia Schutz und Rettung Zürich. Einzig beim Feuerwerk in Sapré im Kanton Watt kam es zu einem Vorfall. Ein Feuerwerksschiff geriet in Brand. Das Feuerwerk musste abgebrochen werden.
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2: Guten Abend, diese Themen haben heute Schlagzeilen gemacht.
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2: Ein 17-jähriger Wanderer ist heute Morgen in den St. Galler Bergen tödlich verunglückt. Der Jugendliche stürzte am Schäffloch bei Grabs auf einer Wanderung mit einem 56-jährigen Begleiter aus ungeklärten Gründen rund 40 Meter in die Tiefe. Das teilt die Kantonspolizei St. Gallen mit. Die Rettungskräfte konnten ihn nur noch tot bergen. Polizei und Staatsanwaltschaft untersuchen den Unfallhergang.
3: Die SRG will nach Angaben von Sonntagsblick diesen Herbst wieder auf UKW senden. Demnach sollen wieder je drei Radioprogramme in der Deutschschweiz, der Romandie und im Tessin über UKW ausgestrahlt werden. Das Bundesamt für Kommunikation soll die nötigen Konzessionen diesen Monat erteilen. Laut dem Bericht rechnet die SRG zunächst mit Betriebskosten von rund 6,6 Millionen Franken pro Jahr. Weitere Ausbauschritte, die nächstes Jahr geplant seien, könnten demnach jährlich bis zu 15 Millionen Franken kosten.
2: Die Schweizer Armee verzichtet weiterhin auf einen direkten Austausch mit der Ukraine über deren Kriegserfahrungen. Laut der NZZ am Sonntag hat das Verteidigungsdepartement der Zeitung bestätigt, dass das Neutralitätsrecht zwar einen solchen Austausch zulassen würde. Wieso das VBS dennoch darauf verzichte, habe es nicht mitgeteilt. Der Schweiz fehle dadurch ein direkter Einblick in den Krieg.
3: Die große Mehrheit der Menschen aus der Stadt halten sich laut einer Analyse der Universität Bern für arroganter als Bevölkerung auf dem Land. Nur 5% der Landbevölkerung sehen sich selbst als arrogant, wie die NZZ am Sonntag schrieb. Auch hält sich die Mehrheit der Stadtbevölkerung im Vergleich für egoistischer. Die Menschen auf dem Land bestätigen dieses Empfinden. Außerdem bestätigt knapp die Hälfte der Befragten auf dem Land die Selbstwahrnehmung der Stadtbevölkerung. Diese bezeichnete sich nämlich mehrheitlich als offen.
2: Die Waldbrände in Griechenland breiten sich weiter aus. Westlich von Athen kämpfen hunderte Feuerwehrleute gegen die Flammen. Das Feuer sei noch rund 50 Kilometer von der Hauptstadt entfernt, teilte der staatliche Rundfunk ERT mit. Mehrere Ortschaften wurden vorsorglich evakuiert. Unterstützung erhalten die Einsatzkräfte aus der Luft sowie von Feuerwehrleuten aus Rumänien und Frankreich. Für einmal verlief der 1. August praktisch ohne Knallerei. Die Einsatzkräfte aus mehreren Kantonen melden einen ruhigen Nationalfeiertag mit vergleichsweise wenig bis fast keinen Einsätzen. Die Bevölkerung habe sich soweit gut ans Feuer- und Feuerwerksverbot gehalten, bilanzierte beispielsweise auf Anfrage von Keystone SDA Schutz und Rettung Zürich. Einzig beim Feuerwerk in Sapré im Kanton Watt kam es zu einem Vorfall. Ein Feuerwerksschiff geriet in Brand. Das Feuerwerk musste abgebrochen werden.
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2: Guten Abend, die Themen haben heute Schlagzeilen gemacht.
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3: Der Schweizerische Baumeisterverband fordert eine Entschädigung für hitzebedingte Arbeitsausfälle. Wie die Sonntagszeitung berichtet, sollen Baufirmen bei grosser Hitze künftig gleich behandelt werden wie bei Kälte oder Unwettern. Konkret, die Entschädigung soll aus der Arbeitslosenversicherung bezahlt werden. Die Baumeister rechnen mit Kosten von rund 15 Millionen Franken pro Jahr. Und das sei auch darum verkraftbar, weil die Ausgaben für Schlechtwetterentschädigungen wegen rückläufiger Frost- und Eistage deutlich senken, hieß es weiter.
2: Bei der Versicherung Zürich-Schweiz sollen Mitarbeitende über Jahre interne Regeln missachtet haben, das berichtet die NZZ am Sonntag. Demnach seien Verstöße auch nach Interventionen der Finanzmarktaufsicht FINMA nicht konsequent behoben worden. Teilweise seien auch interne Kontrollstellen getäuscht worden. Die Motive seien unklar. Die Probleme würden aber nicht den gesamten Konzern betreffen, heißt es von der Geschäftsleitung.
3: Der Verein Minergie prüft strengere Vorgaben gegenüber erhitzte Minergiehäuser. Hintergrund sind laut der Sonntagszeitung zunehmende Klagen von Bewohnerinnen und Bewohnern über zu hohe Temperaturen im Sommer. Wegen des Klimawandels wurden die Anforderungen an den Hitzeschutz bereits angepasst. Nun könnten sie erneut verschärft werden. Laut Minergie wären diese Vorgaben wohl nur noch mit Kühlsystemen zu erfüllen.
2: Die Waldbrände in Griechenland breiten sich weiter aus. Westlich von Athen kämpfen hunderte Feuerwehrleute gegen die Flammen. Das Feuer sei noch rund 50 Kilometer von der Hauptstadt entfernt, teilte der staatliche Rundfunk ERT mit. Mehrere Ortschaften wurden vorsorglich evakuiert. Unterstützung erhalten die Einsatzkräfte aus der Luft sowie von Feuerwehrleuten aus Rumänien und Frankreich.
3: Die anhaltende Hitze und Trockenheit sorgen im Weinbau nicht nur für Probleme. Rebbau-Verantwortliche aus den Kantonen Luzern und Wallis sagen, dass die trockene Witterung das Risiko von Pilzkrankheiten deutlich senkt. Zudem profitieren einige spätreifende Rebsorten von den hohen Temperaturen. Sorgen bereitet die Trockenheit dagegen vor allem jungen Rebstöcken, die noch kein tiefes Wurzelsystem haben. Die Fachleute rechnen zudem damit, dass die Weinlese in diesem Jahr früher beginnen wird.
2: Für einmal verlief der 1. August praktisch ohne Knallerei. Die Einsatzkräfte aus mehreren Kantonen melden einen ruhigen Nationalfeiertag mit vergleichsweise wenig bis fast keinen Einsätzen. Die Bevölkerung habe sich soweit gut ans Feuer- und Feuerwerksverbot gehalten, bilanzierte beispielsweise auf Anfrage von Keystone Estia Schutz und Rettung Zürich. Einzig beim Feuerwerk in Sapré im Kanton Watt kam es zu einem Vorfall. Ein Feuerwerksschiff geriet in Brand. Das Feuerwerk musste abgebrochen werden.
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